Am Montag, den 8. Juni, lädt der Makerpod Stralsund von 10 bis 15 Uhr zum Fachtag Creative Science Lab in die Wasserstraße 68 ein. Die Veranstaltung richtet sich an Lehrkräfte, MedienpädagogInnen, pädagogische Fachkräfte sowie AkteurInnen außerschulischer Lernorte, die frische Impulse für ihre Bildungsarbeit mitnehmen möchten. Der Fachtag zeigt, wie Kinder und Jugendliche durch kreatives Ausprobieren, Forschen und digitale Technologien spielerisch für Wissenschaft, Technik und Zukunftsthemen begeistert werden können. Freuen Sie sich auf spannende Workshops, praktische Beispiele und den Austausch mit anderen Engagierten. Organisiert wird die Veranstaltung durch die GMK-Landesgruppe Mecklenburg-Vorpommern, das Mediatop Neubrandenburg, die Universität Rostock, Fachdidaktik, Biologie, das MIF Media Lab und den Makerpod Stralsund. Der Fachtag Creative Science Lab findet am Montag, den 8. Juni von 10 bis 15 Uhr im Makerpod Stralsund, Wasserstraße 68 statt. Die Anmeldung erfolgt online unter makerpod.de/event-details/fachtag-creative-science-lab. Wer neugierig auf innovative Bildungsansätze ist, sollte sich diesen Fachtag nicht entgehen lassen.

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0: Einladung zur Vernissage der Kunstausstellung von Ruth Schmöker am 14. Juni um 15 Uhr im Hof Café Le Bien. Die Kunstausstellung der Malerei von Ruth Schmöker wird vom 14. Juni bis 16. August immer samstags und sonntags im Hof Café Le Bien zu sehen sein. Mit ihrer Ausstellung möchte Ruth die Vielfalt von Motiven und Farben präsentieren. Eine umfangreiche Palette in verschiedenen Techniken wirkt wie eine Klammer, die alles zusammenhält. Ihr Motto, kreativ, bunt und frei, bietet dazu die Grundlage. Ihre Bilder konnte sie bereits in mehreren Ausstellungen dem Publikum zeigen. Unter anderem im Innenministerium Schwerin, in der Hafengalerie Neustrelitz oder im Museum Straßburg. Außerdem war sie beteiligt an der Ausstellungsreihe Mein Bild in der Kunstsammlung Neubrandenburg und war auch Teil des offenen Malkreis im Lindetal Center Neubrandenburg. Die Grundlagen ihrer Malerei erlernte Ruth unter anderem bei dem Maler und Grafiker Rolf Richter und später bei der Künstlerin Ingrid Fenske. Ihre Ausstellung startet mit einem Sektempfang und musikalischer Umrahmung mit Gitarrenmusik von Christian Pörschke. Alle Kunstfreunde sind herzlich zur Vernissage am 14. Juni um 15 Uhr im Hof Café Le Bien, Le Bien 14, eingeladen. Leckerer Kuchen, Kaffee und weitere Köstlichkeiten können ab 14 Uhr den Gaumen verwöhnen und bei inspirierenden Gesprächen genossen werden.
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0: 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Das Prinzip des White Dinners ist einfach. Alle Gäste kommen möglichst in weißer Kleidung und bringen ihr eigenes Picknick oder ihre Lieblingsspeisen mit. 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Tische und Sitzgelegenheiten stehen begrenzt zur Verfügung. 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Wer den Abend besonders komfortabel genießen möchte, kann eine Dinnercard buchen. Diese beinhaltet für 4 Personen ausgewählte Speisen, eine reservierte Tischfläche sowie Sitzgelegenheiten vor Ort. Das White Dinner ist Teil des Jubiläumsprogramms der Konzertkirche und lädt dazu ein, einen der prägendsten Kulturorte Neubrandenburgs einmal ganz anders zu erleben. 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

meistens pflege ich, über Coverversionen herzuziehen, weil das Original dann doch viel besser ist. Es gibt allerdings auch mal kleine Ausnahmen. Hier ist das neue Theme from Captain Future, der Dominatrix TV Mix von Silence 1970.

Silence 1975 remixed alles Mögliche aus den 80ern. Ganz viel Depeche Mode, Pet Shop Boys, Yazoo, Aha, Boytronic und. Einfach mal reinhören. RCS hat einen eigenen YouTube-Kanal. Und damit wir in dieser Runde auch noch ein bisschen Musik aus den 80ern spielen, habe ich eine Band rausgesucht, die war schon da, bevor ich überhaupt auf der Welt war. Die Four Tops hatten ihre große Zeit in den 60ern. Dieser Hit hier allerdings stammt von

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0: der Music Max in dieser Runde mit zwei neuen Titeln. Dann haben wir einen von 2015 und die sind mit dabei und mein absoluter Favorit von den Tops and Trends.
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Seit einigen Jahren höre ich immer mal wieder einen französischen Titel im Radio, der mir danach nicht mehr aus dem Kopf geht. Deswegen wird es Zeit, dass wir in den Music Mix spielen. Maître Gims, A Second to Man. 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

Don't Mess with Dr. Dream und natürlich Hold Me Now sind alles Hits von den Thompson Twins. Allerdings einer, ein ganz besonderer, ist mir sehr ans Herz gewachsen. Der ist von 1984. Dr.

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Entschuldigt mal, ich muss mal kurz das Fenster schließen, denn sonst fliegt mir hier alles weg. Das ist Musik und da kommt auch keine Coverversion gegen an. Tattoo von 2002, All the Things She

sie und dann die zweite Single nach Breakaway hieß They Don't Know. Und wir nehmen noch ein bisschen mehr Geschwindigkeit raus mit der Far Corporation. Man nennt sie auch die Frank Farian Corporation und Sebastian.

0: Verantwortlich für die nun folgende Sendung ist Margitta Beisheim.
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2: Liebe Kinder, lasst euch sagen, die Turmuhr wird gleich wieder schlagen.
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4: Kaugummi mit Himbeergeschmack. Eine Geschichte von Manfred May. In der letzten Stunde gehen die drei dritten Klassen der Erich-Kästner-Grundschule in den Musiksaal, um einen Film über richtiges Verhalten im Straßenverkehr anzuschauen. Obwohl die Lehrerinnen ihre Klassen mehrfach zur Ordnung rufen, gibt es ein fürchterliches Gedränge und Geschubse. Fast alle Kinder wollen möglichst weit vorne sitzen. Martin aus der 3a drängelt auch. Aber nicht, um weit nach vorn zu kommen. Im Gegenteil, er will weiter nach hinten, wo er Lisa aus der 3c entdeckt hat. Er kämpft sich durch die vorwärts drängelnden Kinder in Lisas Nähe. Dann wartet er, bis Lisa sich setzt. Rechts neben ihr sitzt Lisas Freundin Anne. Martin würde sich gern auf der anderen Seite neben Lisa setzen, aber das traut er sich nicht. Deswegen steigt er schnell über eine Stuhlreihe und setzt sich hinter Lisa. Während die anderen noch um gute Plätze rangeln, betrachtet Martin Lisa von hinten. Sie hat schönes Haar. Es glänzt fast wie Gold. Am liebsten möchte Martin Lisas Haar anfassen, aber er tut es nicht. Lisa und Anne reden miteinander. Martin spitzt die Ohren. »Der ist ein Angeber und richtig doof«, hört er Lisa sagen. Martin spürt einen Stich. Ihm wird ganz flau im Magen. »Nur weil er ein teures Fahrrad hat, meint er ist der Größte«, sagt Anne. »Teures Fahrrad?«, fragt sich Martin. »Wieso teures Fahrrad? Ich hab doch gar kein teures Rad.« Da geht Martin ein Licht auf. Die reden ja gar nicht von ihm. Erleichtert lehnt er sich zurück. Nachdem jetzt alle einen Platz gefunden haben, können wir endlich mit dem Film beginnen, ruft die Schulleiterin. Passt bitte gut auf. Die Verdunkelungsrollos surren nach unten. Im Raum ist es jetzt richtig schön schummrig. Während im Film ein Polizist zeigt, was alles zu einem verkehrssicheren Fahrrad gehört, überlegt Martin, wie er es anstellen könnte, dass Lisa zu ihm nach hinten guckt. Da fallen ihm seine Kaugummis ein. Sonst darf man in der Schule natürlich keine kauen. Aber jetzt sehen die Lehrerinnen es ja nicht. Er holt das Päckchen aus der Hosentasche, nimmt einen heraus und tippt Lisa leicht auf die Schulter. Sie dreht den Kopf und fragt, »Was ist denn?« Martin hält ihr den Kaugummi fast vor die Nase und flüstert, »Magst du?« Lisa wundert sich zwar, greift jedoch zu und bedankt sich. Anne schaut ebenfalls nach hinten, aber ihr gibt Martin keinen Kaugummi. Lisa packt den Kaugummi aus und schiebt ihn in den Mund. Martin kann von schräg hinten sehen, wie sie kaut. Er beugt sich so weit nach vorn, dass sein Kopf dicht neben dem von Lisa ist. Martin riecht Lisas Haar. Ihm wird von dem wunderschönen Geruch beinahe schwindelig. Lisa spürt Martins Nähe, lehnt sich ein wenig zur Seite und schaut ihn an. »Schmeckt dir der Kaugummi?«, fragt Martin ganz leise. Lisa nickt. »Himbeer ist mein Lieblingsgeschmack«, flüstert Martin. »Meiner auch.« »Scht«, macht eine Lehrerin. »Ihr sollt nicht reden, sondern aufpassen.« Martin kann nicht aufpassen. Was der Polizist über die Verkehrszeichen und Vorfahrtsregeln erzählt, interessiert ihn jetzt nicht. Im Moment hat er nur Nase, Augen und Ohren für Lisa. »Meiner auch«, hat sie gesagt. Martin spürt ein Kribbeln im Bauch. Er schließt die Augen, um es noch stärker zu spüren. »Hey, Nicht pennen, zischt sein Nachbar und stößt ihm den Ellbogen in die Seite. Mit einem Schlag ist das schöne Gefühl weg. Spinnst du? Sagt Martin und gibt den Stoß zurück. Au! Ruhe da hinten, ruft die Schulleiterin durch den Saal. Martin wartet eine Weile. Dann holt er einen zweiten Kaugummi aus der Hosentasche, beugt sich wieder nach vorn und flüstert Lisa ins Ohr. Hier, für nachher. Lisa dreht langsam den Kopf, guckt Martin an und flüstert. Hast du dann noch einen für dich? Martin nickt. Dann nimmt Lisa den Kaugummi und steckt ihn ein.

Alle Welt ist gespannt, wie das neue Biopic über Michael Jackson mit dem schönen Namen Michael in der Welt ankommt. Und wir stellen schon mal drauf ein mit Man in the Mirror.

0: Na dann, endlich mal wieder ein Grund ins Kino zu gehen. Zu Michael. Ist es ein Zug? Nein, es ist kein Zug. Es ist Captain Sensible und sein What?
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0: Roger. Oh Mann, ist er süß.
1: Ich will alles über seine Frau wissen, über seine Eltern, seine Spielprobleme, Urinproben und Pornovideos, die er ausleiht.
2: Okay.
0: Ein bisschen alt vielleicht.
3: Das war der Musikmix in Runde 8. Wir gehen raus mit der Schwester von Michael Jackson, Janet. What have you done for me lately?

0: den Sommerferien 2026 wird es kreativ im Hort am See der AWO Neubrandenburg. Vom 27. bis zum 31. Juli findet dort das Ferienprojekt Fantasiepfade Kunst für uns im Naturraum statt. Kinder und Jugendliche im Alter ab 8 Jahren können eine Woche lang Natur entdecken, zeichnen, Collagen gestalten, mit Naturmaterialien arbeiten, Geschichten und Fantasiefiguren entwickeln und kleine Theater- und Improvisationselemente ausprobieren. Das Projekt bietet einen entspannten Raum ohne Leistungsdruck, in dem Kinder kreativ werden, eigene Ideen einbringen und gemeinsam gestalten können. Am Ende ist eine kleine Abschlusspräsentation geplant. Fantasiepfade Kunst für uns im Naturraum ist ein Projekt von Mareike Kohanski, gefördert über Kultur macht stark. Bündnispartner sind Performarium, Kunst- und Kulturverein sowie die AWO Neubrandenburg. Wenn Kinder Lust haben, dabei zu sein, können sich die Eltern oder Erziehungsberechtigten direkt beim Hort am See der AWO Neubrandenburg melden. Ich bin Daria Petrova, Projektkoordination und zuständig für die Öffentlichkeitsarbeit im Performarium Kunst- und Kulturverein.
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damals sehr populären Jugendzeitschrift Bravo wurde er als beliebtester Sänger 1987 ausgezeichnet. Übrigens vor einem gewissen, warte, ich habe den Namen vergessen, Michael Jackson, nur auf Platz 2, Dan Harrow. Und wir haben gehört, You Have a Way. Music, yeah.

Mein und leider danach war schon Schluss. Es ist ein One-Hit-Wonder. Italo Disco im Music Mix von erfolgreichen Titeln jetzt zu etwas, was noch kein Mensch vorher gehört hat, wahrscheinlich.

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4: Der kleine Hevelmann von Theodor Storm. Es war einmal ein kleiner Junge, der hieß Hevelmann. Des Nachts schlief er in einem Rollenbett und auch des Nachmittags, wenn er müde war. Wenn er aber nicht müde war, so musste seine Mutter ihn darin in der Stube umherfahren und davon konnte er nie genug bekommen. Nun lag der kleine Hevelmann eines Nachts in seinem Rollenbett und konnte nicht einschlafen. Die Mutter aber schlief schon lange neben ihm in ihrem großen Himmelbett.
5: »Mutter«, rief der kleine Hevelmann, »ich will fahren!«
4: Und die Mutter langte im Schlaf mit dem Arm aus dem Bett und rollte die kleine Bettstelle hin und her. Und wenn ihr der Arm müde werden sollte, so rief der kleine Hevelmann, »mehr, mehr!« Und dann ging das Rollen wieder von vorne an. Endlich aber schlief sie gänzlich ein. Und so viel Hevelmann auch schreien mochte, sie hörte es nicht. Es war rein vorbei. Da dauerte es nicht lange, so sah der Mond in die Fensterscheiben. Der gute alte Mond. Und was er da sah, war so possierlich, dass er sich erst mit seinem Pelzärmel über das Gesicht fuhr, um sich die Augen auszuwischen. So etwas hatte der alte Mond all sein Lebtag nicht gesehen. Da lag der kleine Hevelmann mit offenen Augen in seinem Rollenbett und hielt das eine Beinchen wie einen Mastbaum in die Höhe. Sein kleines Hemd hatte er ausgezogen und hing es wie ein Segel an seiner kleinen Zehe auf. Dann nahm er ein Hemdzipfelchen in jede Hand und fing mit beiden Backen an zu blasen. Und allmählich, leise, leise, fing es an zu rollen. Über den Fußboden, dann die Wand hinauf, dann kopfüber die Decke entlang und dann die andere Wand wieder herunter.
5: »Mehr, mehr«,
4: schrie Hevelmann, als er wieder auf dem Boden war. Und dann blies er wieder seine Backen auf und dann ging es wieder kopfüber und kopfunter. Es war ein großes Glück für den kleinen Hevelmann, dass es gerade Nacht war und die Erde auf dem Kopf stand. Sonst hätte er doch gar zu leicht sich den Hals brechen können. Als er dreimal die Reise gemacht hatte, guckte der Mond ihm plötzlich ins Gesicht.
5: »Junge«, sagte er, »hast du noch nicht genug?«
4: »Nein«, schrie Hevelmann, »mehr, mehr, mach mir die Tür auf. Ich will durch die Stadt fahren. Alle Menschen sollen mich fahren sehen.«
5: »Das kann ich nicht«, sagte der gute Mond.
4: Aber er ließ einen langen Strahl durch das Schlüsselloch fallen. Und darauf fuhr der kleine Hevelmann zum Haus hinaus. Auf der Straße war es ganz still und einsam. Die hohen Häuser standen im hellen Mondschein und glotzten mit ihren schwarzen Fenstern recht dumm in die Stadt hinaus. Aber die Menschen waren nirgends zu sehen. Es rasselte recht, als der kleine Hevelmann in seinem Rollenbette über das Straßenpflaster fuhr. Und der gute Mond ging immer neben ihm und leuchtete. So fuhren sie Straßen aus, Straßen ein. Aber die Menschen waren nirgends zu sehen. Als sie bei der Kirche vorbeikamen, da krähte auf einmal der große goldene Hahn auf dem Glockenturm. Sie hielten still.
5: »Was machst du da?« rief der kleine Hevelmann hinauf.
4: »Ich krähe zum ersten Mal«, rief der goldene Hahn herunter.
5: »Wo sind denn die Menschen?« rief der kleine Hevelmann hinauf.
4: »Die schlafen«, rief der goldene Hahn herunter. »Wenn ich zum dritten Mal krähe, dann wacht der erste Mensch auf.«
5: »Das dauert mir zu lange«, sagte Hevelmann.
4: »Ich will in den Wald fahren. Alle Tiere sollen mich fahren sehen.«
5: »Junge«, sagte der gute alte Mond. »Hast du noch nicht genug?« »Nein«, schrie Hebelmann, »mehr, mehr! Leuchte, alter Mond, leuchte!« Und damit blies er die Backen auf und der gute alte Mond leuchtete. Und so fuhren sie zum Stadttor hinaus und übers Feld und in den dunklen Wald hinein. Der gute Mond hatte große Mühe, zwischen den vielen Bäumen durchzukommen. Mitunter war er ein ganzes Stück zurück, aber er holte den kleinen Hebelmann doch immer wieder ein. Im Walde war es still und einsam. Die Tiere waren nicht zu sehen, weder die Hirsche noch die Hasen, auch nicht die kleinen Mäuse. So fuhren sie immer weiter, durch Tannen- und Buchenwälder, bergauf und bergab. Der gute Mond ging nebenher und leuchtete in alle Büsche. Aber die Tiere waren nicht zu sehen. Nur eine kleine Katze saß oben in einem Eichbaum und funkelte mit den Augen. Da hielten sie still. »Das ist der kleine Hinze«, sagte Hebelmann. »Ich kenne ihn wohl. Er will die Sterne nachmachen.« Und als sie weiterfuhren, sprang die kleine Katze mit von Baum zu Baum. »Was machst du da?« rief der kleine Hebelmann hinauf. »Ich illuminiere«, rief die kleine Katze herunter. »Wo sind denn die anderen Tiere?« rief der kleine Hebelmann hinauf. »Die schlafen«, rief die kleine Katze herunter und sprang wieder einen Baum weiter. »Horch nur, wie sie schnarchen!« »Junge«, sagte der gute alte Mond, »hast du noch nicht genug?« »Nein«, schrie Hebelmann, »mehr, mehr! Leuchte, alter Mond, leuchte!« Und dann blies er die Backen auf und der gute alte Mond leuchtete. Und so fuhren sie zum Walde hinaus und dann über die Heide bis ans Ende der Welt und dann gerade in den Himmel. Hier war es lustig. Alle Sterne waren wach und hatten die Augen auf und funkelten, dass der ganze Himmel blitzte. »Platz da!« schrie Hebelmann und fuhr in den hellen Haufen hinein, dass die Sterne links und rechts vor Angst vom Himmel fielen. »Junge«, sagte der gute alte Mond, »hast du noch nicht genug?« »Nein«, schrie der kleine Hebelmann, »mehr, mehr!« Und »hast du nicht gesehen?« fuhr er dem alten, guten Mond quer über die Nase, dass er ganz dunkelbraun im Gesicht wurde. »Pfui«, sagte der Mond und nieste dreimal. »Alles mit Maßen!« Und damit putzte er seine Laterne aus und alle Sterne machten die Augen zu. Da wurde es im ganzen Himmel auf einmal so dunkel, dass man es ordentlich mit Händen greifen konnte. »Leuchte, alter Mond, leuchte!« schrie Hebelmann. Aber der Mond war nirgends zu sehen. Und auch die Sterne nicht. Sie waren schon alle zu Bett gegangen. Da fürchtete der kleine Hebelmann sich so sehr, weil er so allein im Himmel war. Er nahm seine Hemdzipfelchen in die Hände und blies die Backen auf. Aber er wusste weder aus noch ein. Er fuhr kreuz und quer, hin und her. Und niemand sah ihn fahren, weder die Menschen noch die Tiere, noch auch die lieben Sterne. Da guckte endlich unten, ganz unten, am Himmelsrande, ein rotes, rundes Gesicht zu ihm herauf. Und der kleine Hebelmann meinte, der Mond sei wieder aufgegangen. »Leuchte, alter Mond, leuchte!« rief er. Und dann blies er wieder die Backen auf und fuhr quer durch den ganzen Himmel und gerade darauf los. Es war aber die Sonne, die gerade aus dem Meere heraufkam. »Junge«, rief sie und sah ihm mit ihren glühenden Augen ins Gesicht. »Was machst du hier in meinem Himmel?« Und 1, 2, 3 nahm sie den kleinen Hebelmann und warf ihn mitten in das große Wasser. Da konnte er schwimmen lernen. »Und dann?« »Ja, und dann?« »Weißt du nicht mehr?« Wenn ich und du nicht gekommen wären und den kleinen Hevelmann in unser Boot genommen hätten, so hätte er doch leicht ertrinken können.

0: Verantwortlich für die Sendung war Margitta Beisheim.
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3: Der Music Max in dieser Runde mit zwei neuen Titeln. Dann haben wir einen von 2015. Und die sind mit dabei und mein absoluter Favorit von den Tops in Trend.
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Seit einigen Jahren höre ich immer mal wieder einen französischen Titel im Radio, der mir danach nicht mehr aus dem Kopf geht. Deswegen wird es Zeit, dass wir in der Music Mix spielen. Maître Gims, A Second to Man. 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

Hold On Me, Don't Mess With Dr. Dream und natürlich Hold Me Now sind alles Hits von den Thompson Twins. Allerdings einer, ein ganz besonderer, ist mir sehr ans Herz gewachsen. Der ist von 1984. Dr.

0: Die Fettleber, eine unterschätzte Volkskrankheit. Gesundheitsforum am 15. Juni. Man kann zu Recht von einer Volkskrankheit sprechen, wenn rund ein Viertel aller Erwachsenen betroffen ist. Die Rede ist von der Fettleber, bei der das Organ über Jahre Fett einlagert und anschwillt. Da die Krankheit lange unbemerkt verläuft, wird sie oft unterschätzt. Eine Fettleber kann schwerwiegende Folgen wie Leberzirrhose oder sogar Leberkrebs nach sich ziehen, sagt Dr. Med. Christian Kirsch, Chefarzt der Klinik für Innere Medizin 1. Betroffen sind vor allem Menschen mit starkem Übergewicht und Typ-2-Diabetes. Erstmals gibt es ein Medikament zur Behandlung der Fettleber. Vor allem aber kann man die Fettleber selbst bekämpfen, durch Ernährungsumstellung und Bewegung. Welche Ursachen sie hat, warum die Erkrankung unser Gesundheitssystem vor große Herausforderungen stellt und wie wichtig es ist, auf die eigene Gesundheit zu achten, darüber spricht der Chefarzt beim Gesundheitsforum DBK am 15. Juni um 17 Uhr im Konferenzraum des Hauses G, der Bethesda-Klinik in Neubrandenburg. Alle Interessierten sind willkommen. Der Eintritt ist frei. 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

0: Ich denke, Denise, gibt ihm noch eine Chance. Du bist der Mensch, den ich immer noch brauche.
1: Liebe mich, gib mich nicht auf. Und jetzt, Sissi Catch.

Mir war ganz entfallen, dass Cici Catch damals auch Deutsch gesungen hat. Ist natürlich Blödsinn. Es war Mary Rose. Und keine Träne tut mir leid. Hat schon mal was von Dieter Bohlen gecovert. Nämlich, ich bin stark nur mit dir.

0: Was für eine vertrackte Situation. Sie ist schon mit ihrem neuen Typen zusammen und liebt immer noch den Ex. Nachts höre ich dich manchmal weinen. Von Helmut Frei.
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0: So, wir stehen am Bahnhof. Der Zug fährt ein. Wohin fährt er denn bloß?
2: Es fährt ein Zug nach nirgendwo.
0: Aha, wo ist dieses Nirgendwo?

0: So, Herr, wie auch immer Sie heißen, kommen Sie einfach rein.
1: Ich bin Bruno Wolf und seit 15 Jahren hier.
0: Aha.
1: Ich war immer pünktlich und habe meine Arbeit getan, Tag für Tag.
0: Ja, das weiß ich zu schätzen.
1: Und ich habe meinen Mund gehalten. Aber heute muss es raus. Hey Boss, ich brauche mehr Geld.
2: Nein, vergiss es!

Weiter nach 1, dem Wochenendstarter-Magazin hier auf Mediatop Radio. Verantwortlich für diese Sendung ist Dirk Pohlmann. Und er hat wieder neue Musik rausgekramt. Und wir schauen mal ins Bilderbuch.

österreichische Kombo Bilderbuch mit Push Reality hier neu auf Mediatrip Radio und ab dem kommenden Wochenende öfter mal zu hören, genau wie Fernando Garcia und Tardeo.

Auch immer schön, wenn man noch seinem Themenpool von 3 Wochen greifen kann. Da ist denn die Auswahl groß. Aber deswegen ist diese Originalmeldung eher vom 19.05. Dort gab es mal die Information, dass in Wismar ein neues Unterrichtsfach vorgestellt wurde, nämlich das Unterrichtsfach Lebenspraxis. Gesunde Ernährung, Stressbewältigung und der Umgang mit Geld soll dort in der Grundschule dann mit unterrichtet werden. Schöne Idee, aber meines Erachtens ein kleines bisschen kurz gegriffen. Das kann man gleich mal für das gesamte Schulsystem einführen und natürlich dann auch die Themen entsprechend erweitern. Umgang mit dem Internet zum Beispiel, Medienkompetenz, um es mal so zu nennen, und vieles andere mehr kann man hier in der Lebenspraxis mit hineinbauen. Ja, schöne Idee, aber das darf gerne expandiert werden.

spricht man ihn Vize aus? Ich glaube, ne? Also Vize haben wir gerade eben gehört, featuring Eske mit Memories. Die Saint-Tropez-Caps machen jetzt hier weiter mit neuer Musik. One for you, one for me in einem Rework, was schon mal so ein kleines bisschen darauf hindeutet. Es ist ein Neuaufguss der Woche.

Der Teich, wer kennt den Spruch nicht, der Teich war im Durchschnitt 20 cm tief, aber trotzdem ist die Kuh ersoffen. Ja, apropos Durchschnitt, der Durchschnittsmensch in Deutschland ist übrigens 1,73 Meter groß und wiegt 78,3 Kilo. Das ist zumindest das Ergebnis, also ein erstes Ergebnis aus dem Mikrozensus 2025. Ja, größer oder kleiner sind wir in den letzten Jahren nicht geworden. 2021 waren wir auch 1,73 groß, im Jahre 2017 1,72. Und das Durchschnittsgewicht ist allerdings angestiegen um 0,6 Kilo im Durchschnitt. Ja, irgendwoher, naja.

0: Traction haben wir gerade eben gehört mit Don't Stop Believin'. Neue Musik auf Mediatop Radio, genau wie Lova Level und Dream Girl im Radio Mix. Und warum sage ich das? Genau, wir hören es jetzt.
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So, wir schauen mal in Richtung Königsberg. Heute Kaliningrad, aber damals hieß es auch noch Königsberg. Da gab es einen ganz bekannten Philosophen, nämlich Immanuel Kant. Warum erzähle ich euch das? Wir sind beim schlechten Witz der Woche. Also Achtung, Füße hoch. Der Witz kommt flach und fragt, was war Kant, bevor er als Philosoph berühmt wurde? Genau, unbekannt.

Das war jetzt übrigens Miguel Santos und Always sehr, wir sind, nee doch nicht. Ich wollte gerade sagen, mein Titel mit dem längsten Titel in dieser Sendung, aber das ist nachher der letzte Titel. Der hier sieht aber so aus, als ob er der Titel mit dem zweitlängsten Titel in dieser Sendung ist. Das sind jetzt übrigens Kes Cross, Raluca, Ryan Marciano und Sunnery James mit Kaffee zu mir. Coffee Shop Radio Edit.

Wir hörten Camillo Felben, ganz altes Material hier. Und vor allem Kaffee mit Sahnehaube, das ist ja denn der deutsche Cappuccino mit K vorne. Filterkaffee mit Sahnehaube, wobei, in der österreichischen Kaffeekultur gibt es dieses Gericht, hätte ich ja beinahe gesagt, dieses Getränk ja wirklich. Also mit Sahnehaube obendrauf. So, wir sind bei den Netzaphorismen angekommen. Jetzt wird es also so ein ganz kleines bisschen geistreich. Ohne Orientierungssinn sieht man viel mehr von der Welt. Nun, ist ja was dran. Oder so, erstmal den Wecker stellen am besten draußen vor die Haustür. Auch schön, wenn man sich auf die Waage stellt, versteht man endlich, dass die Kuh auf der Schokolade eine Warnung und keine Werbung ist. Und Fische sind statistisch gesehen die am seltensten überfahrenen Tiere.

Die Combo, die ist, glaube ich, auch vielen Menschen bekannt. Fury in the Slaughterhouse und Fix This Crack. Das ist das, was wir gerade eben gehört haben. Bob Shepard und der Clubmaster machen weiter. Und ich glaube, das ist dann auch wieder mal ein Neuaufguss der Woche. Conga im Edit.

Wir sind bei den Radio- und Fernsehtipps für den heutigen Freitagabend und das Wochenende und finden da unter anderem ja klassische Mixed-Show-Unterhaltung bei Sport 1. Klingt jetzt komisch, ist aber so. Cindy aus Marzahn und die jungen Wilden. Ja, ja, ich weiß, das ist altes Material, aber man kann da auch mal wieder ein Comedian in Jung sehen. Wem dem nicht so ist, Asterix Sieg über Cäsar ist heute Abend um 20:15 auch bei Super RTL zu sehen. Und auf ZDF Neo laufen mal wieder meine geliebten englischen Krimiserien. In dem Fall ist das Death in Paradise, was man sich da durchaus auch mal antun kann mit einer Doppelfolge. Der Samstagabend ist gekennzeichnet durch Star Trek, der Film. Das ist zu sehen übrigens auf ZDF Neo. Und wer es eher etwas lustiger mag, Sat.1 hat um 20:15 Schreck 2. Der tollkühne Held kehrt zurück. Der grüne Oger, ihr erinnert euch. Genau, im Anschluss gibt es übrigens auch gleich noch Schreck der Dritte. Und klassischen Zeichentrickfilm gibt es auch am Samstagabend. Asterix Operation Hinkelstein um 20:15 Uhr. Bei Super RTL. Und der Sonntagabend ist bei mir so ein bisschen dünn besetzt. Da habe ich mir jetzt nur Kitchen Impossible um 20:15 Uhr gekennzeichnet, weil ich bin zum Grillabend eingeladen, also gucke ich kein Fernsehen. Aber um 21 Uhr, wahrscheinlich dann auf dem Heimweg, dann gibt es dann rund um Genuss das Genießermagazin hier auf Mediatop Radio mit entspannender Musik und Plaudereien rund um die schönsten Seiten des Lebens und die größten Genüsse. Das dann um 21 Uhr hier auf Mediatop Radio am Sonntagabend. Noch mehr Tipps, auch für Untertage, PTV und alles Mögliche mehr im Internet unter freitagnach1.de.

0: Tokyo Hotel. Auch die machen mal ab und zu was Neues, außer in irgendwelchen Podcasts oder Videopodcasts rumzusitzen. Memory Lane, so hieß das Stück, das wir gerade eben gehört haben. Gone Global und Forever My Love im Radio Mix ist das, was wir jetzt hören.
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1: Viele Vögel orientieren sich nachts und bei bewölktem Himmel, auch wenn sie denn in der Gegend unterwegs sind, nicht nur an das oder an dem, was sie sehen, sondern auch am Erdmagnetfeld. Die Frage ist, wo ist der Magnetsinn? Im Vogelkörper bei Tauben hat man jetzt eine Idee, wo das sein könnte, nämlich in der Leber. Also die Leber ist das Navigationssystem der Tauben, vor allem wenn sie gerade nichts sehen, an sich keine wirklich neue Erkenntnis. Also ich kenne auch Menschen, die auch in fremden Umgebungen, wenn sie Durst haben, auf jeden Fall die Kneipe finden. Also Navigation mit der Leber, jetzt auch neu erkannt bei Tauben.
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Tja, wir haben es gehört. Rednecks haben wir gerade eben gehört mit Nothing Ever Happens in Bronxflow in der Dance-Version. Eine Festival-Version gab es auch noch. Wird auch, denke ich mal, freitags oder samstags bei uns abends in den Musikschleifen zu hören sein. Übrigens alles neu, wobei das neu bezieht sich auf Posteingang in den letzten 3 Wochen. Auch das urlaubsbedingt natürlich. James Fortress und Lacey machen jetzt hier weiter mit Call Me Up im Original-Mix und der klingt so.

0: Die fremden Kirschen oder die Kirschen aus Nachbarsgarten schmecken am besten. Geklautes Essen schmeckt besser, weiß auch schon der Volksmund ganz allgemein. Und Forscher haben das Ganze jetzt mal untersucht und mit einem Experiment auch wirklich bewiesen. Nichts geht über den Genuss heimlich stibitzter Pommes vom Nachbarteller. Ne? Auch die schmecken dann doch mit am besten. Ja, kann ich nachvollziehen. Wobei, heute Mittag, aber hier im kollegialen Mittagessen waren meine Pommes dann doch die besten, weil frisch. Die Kollegin hatte leider dann die etwas älteren Pommes. Tut mir leid, aber ist halt mal so passiert. Sorry.
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Hoho, noch ein Neuaufguss der Woche. Ogazumo und Lady Bam im Radio Edit. Sunset soll das vermutlich heißen. Und Deep End mit If It Ain't Us im Originalmix ist das, was jetzt hier noch kommt.

So, das war's dann auch schon wieder mit der Ausgabe von heute. Was haben wir heute? 5.6. Genau. Hier, Freitag nach 1 auf Mediatop Radio. Das Wochenendstarter-Magazin heißt, ich wünsche euch ein schönes Wochenende. So vielleicht auch ein schönes Wochenende mit Gefühl, weil das spielt dann auch noch auf den letzten Titel an. Der Titel mit dem längsten Titel in dieser Sendung, Breeze and the Sun, Neil Amaray, Oluwadamwik und Finea Asea mit Feelings im Radio Edit. Das ist das, was wir heute hier noch zum Abschluss hören. Schönes Wochenende. Verantwortlich für diese Sendung war Dirk Pohlmann. Ciao, tschüss.

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Der Fachtag zeigt, wie Kinder und Jugendliche durch kreatives Ausprobieren, Forschen und digitale Technologien spielerisch für Wissenschaft, Technik und Zukunftsthemen begeistert werden können. Freuen Sie sich auf spannende Workshops, praktische Beispiele und den Austausch mit anderen Engagierten. Organisiert wird die Veranstaltung durch die GMK-Landesgruppe Mecklenburg-Vorpommern, das Mediatop Neubrandenburg, die Universität Rostock, Fachdidaktik, Biologie, das MIF Media Lab und den Makerpod Stralsund. Der Fachtag Creative Science Lab findet am Montag, den 8. 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Die Anmeldung erfolgt online unter makerpod.de/event-details/fachtag-creative-science-lab. Wer neugierig auf innovative Bildungsansätze ist, sollte sich diesen Fachtag nicht entgehen lassen.

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Heute ist der 4. Juni und am 4. Juni 1986 begann eine Konzertreihe, die an 6 Tagen bis zum Abschlusskonzert am 15. Juni 1986 dauern sollte. Ziel der Tour war es nicht, Spenden zu sammeln, sondern das Bewusstsein für die Menschenrechte und die Arbeit von Amnesty International zu schärfen. Die Shows wurden von U2, von Sting, Bryan Adams geleitet und zeigten auch Peter Gabriel, Lou Reed, John Baez und The Neville Brothers und viele, viele andere. Die 6 Konzerte waren die ersten von dem, was später als Menschenrechtskonzerte bekannt wurden. Eine Reihe von Musikveranstaltungen und Tourneen, die von Amnesty International in den USA zwischen 1986 und 1998 veranstaltet wurden. Wie gesagt, die Tour wurde am 4. Juni 1986 in San Francisco eröffnet. Aus allen 6 Konzerten gibt es eine Auswahl der Studiofassung der Lieder, welche damals gespielt wurden. Die Konzertmitschnitte sind leider in einer recht lausigen Tonqualität. Im Opening konnte ich jedoch nicht widerstehen, einen kleinen Originalmitschnitt aus der Konzertreihe zu präsentieren.

Chronologisch waren dies nun eben Bob Geldof und The Purring Rain. Die Gruppe Police war dabei, ihr Titel Message in a Bottle. Auch zu hören Peter Gabriel, sein Beitrag Sledgehammer. Das Konzert soll die Menschen darauf aufmerksam machen, was Amnesty International tut. Es ist nicht unbedingt wichtig, dass jeder ein Lied über Amnesty International hat. Wenn ja, großartig. Aber die Idee sollte Unterhaltung für den Tag sein und keine Predigt. Genau das waren die Worte von Bryan Adams. Er kommt jetzt in der nächsten Auswahl gleich zu Anfang musikalisch zu Wort.

Jackson Browne, I'm a Patriot, und davor hörten wir die Hooters mit einer Coverversion, eine Live-Fassung. Die erste einer sechstägigen Conspiracy of Hope Tour fand am 4. Juni 1986 in San Francisco, Kalifornien statt. Die Benefizkonzerte im Auftrag von Amnesty International wurden abgehalten, um Amnesty am 25. Jahrestag seiner Arbeit für die Menschenrechte zu ehren und auch zu sensibilisieren. Ein Monat nach der Tour war die Mitgliederzahl von Amnesty International in den USA um sage und schreibe 45.000 Mitglieder gestiegen. Und hier nun The Grand Dame des Protestsongs, Jeanne Baez.

Chronologisch war dies nun John Baez mit dem Mädchen sowie John Armour Trading, Love and Affection und zum Schluss der Auswahl Peter Gabriel Biko. Peter Gabriel hat mit Biko sein 1980er Lied über den südafrikanischen Märtyrer Stephen Biko, einer der stärksten Anklagen gegen die Apartheid, geschrieben und aufgenommen. Eine Frage bleibt jedoch. Werden die fast 200.000 Fans, die die Amnesty-Shows live sahen, oder das riesige Radio- und Fernsehpublikum nur schweigend dasitzen und nicht mehr als nur eine Erinnerung behalten?

Chronologisch waren dies nun Lou Reed und Walk on the Wild Side. Sting war mit dabei mit Russian und zum Schluss der Auswahl richtig U2, Pride in the Name of Love mit ihrem Leadsänger Bono, der unter anderem sagte, ich unterschätze unser Publikum nicht, sie sind ein kluger Haufen, sie interessieren sich für die Musik und auch für das, was dahinter steckt. Sie werden ziemlich effektiv sein und ich weiß es, weil ich auch einmal Teil dieses Publikums war und ein Teil von mir hat nun durch dieses Konzert einen neuen Samen gesät. Die letzte Show war eine ausverkaufte ganztägige Veranstaltung, die von 12 Uhr bis 23 Uhr lief und auf MTV ausgestrahlt wurde. Mit dabei waren unter anderem John Eddy, The Hooters, Peter Paul und Mary Little Steve.

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Einladung zur Vernissage der Kunstausstellung von Ruth Schmöker am 14. Juni um 15 Uhr im Hof Café Lebin. Die Kunstausstellung der Malerei von Ruth Schmöker wird vom 14. Juni bis 16. August immer samstags und sonntags im Hof Café Lebin zu sehen sein. Mit ihrer Ausstellung möchte Ruth die Vielfalt von Motiven und Farben präsentieren. Eine umfangreiche Palette in verschiedenen Techniken wirkt wie eine Klammer, die alles zusammenhält. Ihr Motto, kreativ, bunt und frei, bietet dazu die Grundlage. Ihre Bilder konnte sie bereits in mehreren Ausstellungen dem Publikum zeigen. Unter anderem im Innenministerium Schwerin, in der Hafengalerie Neustrelitz oder im Museum Straßburg. Außerdem war sie beteiligt an der Ausstellungsreihe Mein Bild in der Kunstsammlung Neubrandenburg und war auch Teil des offenen Malkreises im Lindetal Center Neubrandenburg. Die Grundlagen ihrer Malerei erlernte Ruth unter anderem bei dem Maler und Grafiker Rolf Richter und später bei der Künstlerin Ingrid Fenske. Ihre Ausstellung startet mit einem Sektempfang und musikalischer Umrahmung mit Gitarrenmusik von Christian Pörschke. Alle Kunstfreunde sind herzlich zur Vernissage am 14. Juni um 15 Uhr im Hof Café Lebin, Lebin 14, eingeladen. Leckerer Kuchen, Kaffee und weitere Köstlichkeiten können ab 14 Uhr den Gaumen verwöhnen und bei inspirierenden Gesprächen genossen werden.

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0: Hallo und guten Tag, liebe Kinder, große und kleine Hörer. Wir Torwächterinnen sind heute wieder für euch da mit unserer Vorlesestunde. Denn ihr wisst ja, Lesen macht stark, fördert die Fantasie und macht natürlich Spaß. Den wünschen wir euch bei den nun folgenden Geschichten.
1: Freunde gibt es überall. Von Ulrike Fischer, gelesen von Ina Jeschek. Dicke Regentropfen platschen vom Himmel. Vom Fenster ihres neuen Kinderzimmers kann Millie die ganze Kastanienstraße überblicken. Sie sieht viele schöne Häuser mit Balkonen. Ganz am Ende der Straße gibt es einen Park mit einer Skatebahn. Unten schleppen zwei Möbelpacker Umzugskisten ins Haus. Auf dem nassen Bürgersteig steht jetzt nur noch Mamas Stehlampe mit dem grünen Schirm. »Unser erster Tag im neuen Zuhause«, sagt Millie und drückt ihren Kuschelhasen Tabs fest an sich. Die neue Wohnung ist viel größer und heller als die alte. Mama und Papa haben alle Möbel mitgenommen, auch alle Bücher, Spiele und Lego-Kisten. Nur Millies Freunde nicht, nicht Anissa und Pablo auch nicht. »Umziehen ist blöd«, Millie schaut Tabs an und seufzt. »Jetzt haben wir nur noch uns.« Am nächsten Tag geht Millie in den Park. Es sind noch Ferien und viele Kinder sausen über die Skatebahn. Millie schaut eine ganze Weile zu, aber niemand beachtet sie. »Dann eben nicht«, denkt Millie und geht wieder nach Hause. »Und, hast du Freunde gefunden?« will Mama wissen. Millie schüttelt den Kopf. »Die Kinder hier sehen viel cooler aus und alle tragen eine Kappe.« »Na, dann kaufen wir dir auch eine«, sagt Mama. »Das wird schon.« Aber es wird nicht. Den ganzen Nachmittag sitzt Millie mit ihrer neuen coolen Kappe an der Skatebahn. Kein Kind beachtet sie. Früh am nächsten Morgen klingelt das Telefon. »Millie, für dich«, ruft Mama und hält ihr den Hörer hin. Es ist Anissa. »Hast du schon neue Freunde gefunden?«, will sie wissen. »Nein«, Millie schluckt. »Die Kinder hier tun so, als ob ich Luft wäre.« »Mach doch deinen witzigen Entengang«, schlägt Anissa vor. »Da haben wir doch immer einen Lachanfall bekommen.« »Bestimmt finden die anderen Kinder den auch lustig.« Bei der Erinnerung daran prustet Millie lautlos. »Ach, Millie«, sagt Anissa, »ich vermisse dich und dein Lachen.« Millie kann es jetzt kaum erwarten, in den Park zu kommen. Gleich nach dem Frühstück rennt sie los. Mutig watschelt sie im Entenschritt an den Kindern vorbei. Aber die zeigen Millie einen Vogel und machen sich über sie lustig. Traurig geht Millie nach Hause und ruft Pablo an. »Weißt du, wie ich neue Freunde finden kann?«, fragt sie ihn. »Sport ist cool«, sagt er. »Zeig ihnen, wie gut du ratschlagen kannst.« »Bist du sicher?«, fragt Millie. »Ganz sicher«, sagt Pablo. Die Sonne scheint hell, als Millie sich am nächsten Morgen ihre Gymnastikhose anzieht. »Heute klappt's«, ruft sie Tabs zu, der noch im Bett liegt. Im Park sitzen die Kinder auf einer Bank und spielen Karten. Millie holt tief Luft und schlägt ein Rad nach dem anderen, bis sich alles dreht. »Angeberin«, ruft ein Mädchen und mischt die Karten neu. Millie dreht sich um und rennt weg. Papa und Mama haben noch Umzugsurlaub. Mama räumt Kartons aus und Papa backt. Der Duft weht durchs ganze Haus und weckt Millie. Bevor Millie in die Küche geht, guckt sie aus dem Fenster. Die Kinder spielen Fußball im Park. »Ich würde so gerne mitspielen«, denkt sie. Es klingelt an der Tür. Millie macht auf. Es ist Oma. »Was machst du denn für ein Gesicht, Millie?«, fragt sie. »Wo ist denn dein schönes Lachen geblieben?« »Die Kinder lassen mich nicht mitspielen«, grummelt Millie. »Schenk den Kindern doch was Süßes«, rät sie. »Meinst du?«, fragt Millie. »Auf jeden Fall«, antwortet Oma. Sofort packt Millie eine Tüte voll mit Papas Plätzchen und läuft zu den Kindern. »Möchtet ihr welche?«, fragt sie. Ein großer Junge mit Zahnlücke, den alle Corvi nennen, greift zu. Doch im nächsten Moment spuckt er das Plätzchen wieder aus. »Ih, da sind ja Rosinen drin!« Millie kämpft mit den Tränen und beschließt, nie wieder in den Park zu gehen. An diesem Abend drückt Millie Tubbs ganz fest an sich. »Die Kinder im Park wollen mich nicht.« Zwei dicke Tränen kullern ins Kissen. »Zum Glück hab ich ja dich und Anissa und Pablo«, versucht sie sich zu trösten. »Und Oma und Mama und Papa hab ich ja sowieso.« Millie knipst das Licht aus. »Aber schön wär's schon, auch hier Freunde zu finden.« »Kannst du Brötchen holen?«, fragt Mama Millie am nächsten Morgen. Im Treppenhaus begegnet ihr Corvin, der große Junge mit der Zahnlücke. »Du bist doch das Rosinenmädchen«, sagt er und verzieht das Gesicht. »Blöder Kerl«, denkt Millie und geht weiter. Als sie mit den duftenden Brötchen zurückkommt, sitzt Corvin im ersten Stock vor einer Wohnungstür. »Wohnst du hier?«, fragt Millie. »Ja, aber ich habe meinen Schlüssel drin gelassen.« Corvin schaut Millie genervt an. »Total blöd.« Genau da knurrt Corvins Magen. Richtig lange und richtig laut. Verdutzt guckt Millie ihn an. Und dann lacht sie los, so wie nur Millie lachen kann. Millies Lachen ist so ansteckend, dass Corvin nicht anders kann und mitlacht. Immer lauter und lauter lachen die beiden. Schließlich zeigt Millie auf ihre Brötchentüte. »Möchtest du mit uns frühstücken?« »Das wäre cool«, sagt Corvin. »Aber ich muss hier auf meine kleine Schwester warten.« »Ach so«, sagt Millie und geht weiter hoch. Wenig später kommt Millie zurück. In ihrer Hand hält sie einen Picknickkorb. »Frühstück im Treppenhaus«, ruft sie. »Ohne Rosinen.« Corvin zieht die Augenbrauen hoch und starrt in den Korb. »Blöde Idee?«, fragt Millie und macht einen Schritt zurück. »Nö«, sagt Corvin. »Super Idee. Da ist ja sogar mein Lieblingssaft drin.« Millie strahlt und lässt sich neben Corvin auf dem Treppenabsatz plumpsen. »Übrigens«, sagt Corvin und nimmt sich ein Schokohörnchen, »heute Nachmittag spielen wir im Park Verstecken. Hast du Lust?«
2: »Riesengroße Lust«, sagt Millie,
1: und in ihrem Bauch kitzelt es vor Glück.

Der freche Waschbär von Julia Böhme. Der kleine Bär freut sich. Jetzt sind wir gleich da, wir müssen nur noch über den Fluss. Schnell watet er durch den Fluss. Für die kleinen Tiere aber baut der Biber eine Brücke. Dabei erzählt er eine Geschichte von seinem Freund, dem Waschbären. Es war einmal ein Waschbär, der kein Waschbär mehr sein wollte, sondern ein richtiger Bär. Richtige Bären sind groß, sagte sich der Waschbär. So aß er die doppelte Portion zum Mittag und stellte sich in den Regen, um noch ein Stückchen zu wachsen. Dann ging er zur klugen Eule. »Hallo Eule«, rief der Waschbär, »was bin ich?« Die Eule guckte verwundert, ein Waschbär natürlich. Mit der Antwort war der Waschbär gar nicht zufrieden. »Richtige Bären sind stark«, überlegte der Waschbär. Und um stark zu werden, stemmte er schwere Äste, boxte mit seinem eigenen Schatten und machte Bocksprünge über die Fliegenpilze. »Was bin ich?«, fragte er die Eule. »Ein Waschbär«, antwortete die Eule wieder. Betrübt schlich der kleine Waschbär nach Hause. Da fiel ihm etwas ein. Und schon am nächsten Tag rannte er gleich wieder zur Eule. »Eule, was bin ich?«, wollte er wissen. »Ein Waschbär«, rief die Eule ungeduldig. »Falsch, ich bin kein Waschbär. Ich wasche mich nämlich nicht mehr. Und deshalb bin ich jetzt einfach nur noch ein Bär«, rief der Waschbär. »Verzeihung, der Bär«, und verschwand kichernd im Gebüsch.

Jedes Jahr im Frühjahr gibt es den Internationalen Tag der Kinderliteratur. Er ist gewidmet dem dänischen Dichter Hans Christian Andersen, der so berühmte Märchen wie die kleine Meerjungfrau geschrieben hat. Und in jedem Jahr gibt es eine Geschichte, die dann um die Welt geht. Und in diesem Jahr kam sie aus Zypern und wurde auch ins Deutsche übersetzt. Sie heißt »Seht Geschichten und die Welt blüht auf«. Es war einmal ein Kind, das sich danach sehnte, ein besseres Leben zu führen als die Helden im Märchen, die nur glücklich bis ans Ende ihrer Tage lebten. Das Kind wuchs heran und veränderte sich. Lesend wurde es zu Don Quixote, der gegen die Windmühlen kämpfte, zu Alice, die Wunder ins Leben bringt, zu Robin Hood, der die Wälder rettet, zu einem Wolf, der im Rudel den Mond anheult. Die Jahre vergingen, aber die Welt blieb unberührt von der einst erträumten Veränderung. Dennoch gelang es dem Kind, sich im Innenhof eine völlig neue Welt zu erschaffen, den Garten mit all dem zu füllen, was ihm lieb und teuer war. Es zogen noch mehr Jahre ins Land, und indem Bücher die Seele des Kindes mit Weisheit erfüllten, wusste es, was zu tun war. Als der Herbst kam, wurde der Boden gepflügt und die Saat ausgebracht. Dann kam der Winter, und das Kind wartete geduldig darauf, dass die Schneedecke schmolz, während ihm seine Buchfreunde Gesellschaft leisteten. Dann war Frühling, zarte Blätter trieben aus, die Stämme wurden stärker, die Äste streckten sich, Knospen sprossen, auch das Kind blühte auf, erfüllt von Farben und Düften. Und der Sommer? Das war die Zeit der Boote, Segelboote, Heißluftballons, Fahrräder, die Zeit, um ausgiebig zu reisen. Jetzt war es dem Kind vollkommen klar. Das war der Weg, die Welt zu verändern, als Sämann. Ein Seemann magischer Geschichten, der Worte sieht, Bilder schafft, Wunder erntet und die Fantasie bewässert. Und so fingen die Geschichten an zu wachsen und zu gedeihen. Und dann? Das Kind hegte seine Schöpfung voller Liebe, überreichte Passanten prächtige Gebinde, Gebinde voller kleiner Wunder für jeden eins. Und jedes Jahr im Frühling tauchen die vom Kind ausgesäten Geschichten die Welt in ein Blütenmeer. Ach ja, und das Kind gab sein Wissen über das Geschichtensäen weiter an Jung und Alt. Und so wurde der Garten des Kindes zum Garten der Hoffnung, der Innenhof zum Hof der Wunder, während der junge Wunderwirker die Stellung hielt und rote Geschichtenfäden vom Wind weitertragen ließ. Und jemand, der sich von den Geschichten des Kindes inspirieren ließ, das ist Anna Sachse, auch eine Autorin, aber aus einem anderen Land. Anna Sachse stammt aus Lettland. Und ich habe ja schon manchmal ein Blumenmärchen hier in unserer Sendung erzählt. Und heute habe ich die Geschichte vom Flieder mitgebracht. Was waren das für schreckliche Zeiten, als man noch Angst vor Drachen und Hexen haben musste? Heulte abends im Schornstein der Wind, so wusste man gleich, ein Drache hat eine Hexe zum Ausspähen geschickt. Am liebsten raubten die Drachen Prinzessinnen. Doch da es von Drachen nur so wimmelte und die Prinzessinnen nicht für alle reichten, nahm der eine oder andere auch mit Frauen niederen Standes vorlieb. Eines Nachts nun, da heulte der Wind um das Haus, in welchem eine Mutter mit ihren 9 Söhnen lebte. Oho, das konnte doch nur heißen, dass ein Drachen nach der Mutter trachtete, denn andere Frauen gab es im Haus nicht. Aber der sollte sich verrechnet haben. 9 solche baumstarken Sprösslinge, würden denn die zusehen, wie man ihr Mütterlein entführt? Sie verabredeten also, dass jeden Tag einer von ihnen zu Hause bleiben und wachen sollte, während die anderen 8 arbeiteten. Solange die älteren Brüder mit dem Schwert in der Hand die Mutter behüteten, geschah nichts.
8 Tage verstrichen ruhig. Sie verabredeten also, dass jetzt der Jüngste an der Reihe war. Er stand am Tor, blickte hin und wieder zum Schornstein. Nichts Verdächtiges war zu sehen. Schon wollte er in die Stube gehen und zum Mittag essen, da hörte er im Garten jemanden kichern. Er sah hin. Oh, was war denn das? Ein schönes Mädchen mit einer roten Mohnblume am Mieder. Die Schöne winkte ihn zu sich, hieß ihn aber sein Schwert ablegen. Wozu die Waffe? Der Bursche tat nach ihrem Begehr. Und er girrte und gurrte sie, nahm die rote Blume vom Mieder und hielt sie ihm hin. Riech mal, wie sie duftet. In seiner Einfalt steckte der Bursche die Nase in den Mohn und sogleich befiel ihn eine solche Müdigkeit, dass er sich auf der Stelle hinlegen und schlafen musste. Er sah nur noch, wie ein Drache heranstob, das Mütterlein packte und fauchend und brüllend davontrug. Die schöne Maid aber verwandelte sich in eine Hexe und schwang sich auf einem Besenstiel in die Luft. Lange schlief er im Garten, und als er endlich erwachte, war guter Rat teuer. Was tun, wie sich vor den Brüdern verantworten? Am besten er zog gleich los, die Höhle des Drachens zu suchen, und das tat er. Er ging und ging einen ganzen Tag. Da sah er am Wegesrand einen hinfälligen Greis sitzen, der bat, »Söhnchen, hab Erbarmen mit einem alten Mann, gib mir ein Stücklein Brot.« »Gern doch, Großvater«, antwortete der jüngste Sohn, »aber sag, hast du nicht gesehen, wohin der Drache mein Mütterlein getragen hat?« Der Alte zeigte nach Süden, nahm das Brot und blieb am Weg sitzen. Der Bursche aber eilte nach Süden. Er ging und ging wieder einen ganzen Tag. Und seltsam, wieder gelangte er an die Stelle, wo der alte Mann saß. Der alte Mann sagte, »Ich hab dich auf die Probe gestellt. Ich habe mich von deiner Freigebigkeit überzeugt. Deine Mutter hat dich zu einem tüchtigen Mann erzogen, und eine solche Mutter darf man nicht in den Fängen des Drachens lassen.« Geh nach Westen, mein Sohn, und wo du nachts Geld trocknen siehst, ist die Höhle des Drachens nicht weit. Glaub aber nicht, der Unhold gibt dir dein Mütterlein im Guten zurück. Du musst einen schweren Kampf bestehen, und wer weiß, ob die Flucht euch beiden glückt. Ich nenne dir ein Zauberwort, das verwandelt dich in was immer du willst, aber sei eingedenk, zweimal darfst du deine Gestalt behalten. Beim dritten Mal aber, wenn du das Zauberwort sprichst, um dich in einen Menschen zurückzuverwandeln, ist es das letzte Mal. Ansonsten behältst du für immer deine Wunschgestalt. Der Bursche merkte sich das Zauberwort und ging nach Westen einen ganzen Tag. Um Mitternacht kam er an einen Ort, wo blaue Flämmchen auf dem Boden tanzten. Aha! Da trocknete der Drachen das Geld, also war die Höhle nicht weit, dachte sich der Junge. Das Schwert fest umklammert, schritt der jüngste Sohn auf die Flämmchen zu, blieb jedoch in einem Sumpf stecken. Zog er das eine Bein heraus, sank das andere noch tiefer ein, so plagte er sich, bis er plötzlich eine gebückte Gestalt näher wanken sah. War das möglich? Da kam seine Mutter und schleppte einen schweren Zuber Geld. Der jüngste Sohn rief die Mutter. Sie erschrak und jammerte. Ach, liebes Kind, warum bist du mich suchen gekommen? Dieser Sumpf hat noch keinen freigegeben. Besser, ich quäle mich allein, als dass ich zusehen muss, wie der Drache auch dich schindet. »Nein, Mutter«, erwiderte der jüngste Sohn, »durch meine Schuld bist du in die Fänge des Drachens geraten. Meine Pflicht ist es, dich zu retten. Setz dich in den Zuber, ich aber verwandle mich durch ein Zauberwort in einen Fluss und trage dich aus dem Sumpf fort.« Und er erzählte, wie er den Alten getroffen und welch Zauberwort der ihm verraten hatte. Die Mutter setzte sich also in den Zuber und alsbald trieb sie auf dem Fluss wie in einem Boot. Indessen hatte der Drache die Flucht der Mutter entdeckt und jagte hinter ihnen her. Der Fluss strömte und strömte, bis er an ein Sandfeld kam und versickerte. Was tun?
Mutter, ich verwandle mich in ein Pferd. Du setzt dich auf meinen Rücken und hältst dich an der Mähne fest. So trage ich dich über das Sandfeld, sagte der jüngste Sohn und wurde zu einem stattlichen Ross. Das Ross sprengte dahin mit der Reiterin auf dem Rücken und der Drache blieb ihnen auf den Fersen. Vielleicht hätte er den feurigen Rappen nicht eingeholt, doch plötzlich gerieten die Flüchtenden in einen tiefen Graben. Weder hinüberspringen konnte man, noch sonst wie hinübergelang. »Söhnchen, verwandle dich wieder in einen Menschen und versteck dich auf dem Grund des Grabens«, flehte die Mutter. Doch der jüngste Sohn wollte davon nichts hören. »Wir sind 9 Söhne, haben aber nur eine Mutter, dich«, sagte er. »Ich will mich in einen dichten, blühenden Strauch verwandeln, und du verbirgst dich in meinen Zweigen.« Der jüngste Sohn rief sein Zauberwort, und augenblicklich stand im Grabenrand ein üppiger Strauch mit duftenden, violetten Blüten. Die Mutter versteckte sich in seinen Zweigen, und der Drache schoss fauchend und feuerspeiend daran vorbei. Der Flieder aber, der schmückt heute viele Gärten. Ja, das waren 2 Geschichten von Angie Granny heute für euch in der Sendung Der Torwächter.

0: Liebe Kinder, ich erzähle euch jetzt die Geschichte vom kleinen Wassermann. Der kleine Wassermann lebt in einem Mühlenweiher. Ein Mühlenweiher ist ein Gewässer. Es ist ein Teich, der früher dazu diente, Wasser für eine Wassermühle zu speichern. Viel Spaß beim Hören der Geschichte. Der kleine Wassermann von Ottfried Preußler, gelesen von Ina Jeschek. Es ist Frühling geworden. Die Sonne hat das Eis auf dem Mühlenweiher schmelzen lassen und die Wiesen mit saftigen Grünen und unzähligen bunten Blumenpunkten geschmückt. Die Obstbäume hat sie eingehüllt in Wolken aus zarten Blüten. Auch die alte Weide, die am Ufer steht, ist von frischem, sanftem Blätterflaum überzogen. Die warmen Strahlen der Frühlingssonne haben erstaunlich viel Kraft. Sie tauchen sogar durch das grau-grüne Dämmerdunkel bis tief hinunter auf den Grund des Mühlenweihers. Dort steht das Haus des Wassermanns. Hier liegen der kleine Wassermann, der Wassermannvater und die Wassermannmutter in ihren Betten. Noch halten sie Winterschlaf. Doch da kitzelt ein vorwitziger Sonnenstrahl den kleinen Wassermann so lange an der Nase, bis er die Augen aufschlägt. »Guten Morgen«, begrüßt der kleine Wassermann seine Eltern fröhlich. Er reckt und streckt sich, dann springt er aus dem Bett. Rasch schlüpft er in seine grüne Hose aus glänzender Fischhaut, zieht die Jacke und die gelben Stiefel an und setzt sich die knallrote Zipfelmütze auf. Neugierig schwimmt er durch alle Zimmer und schaut aus allen Fenstern. Was sich wohl verändert haben mag in der langen Zeit seit dem letzten Herbst. Das Wassermannhaus ist ein Haus wie jedes andere, nur dass überall Wasser ist. Im Schlafzimmer, in der Küche, ja sogar auf dem Gang und im Wohnzimmer. Und ein bisschen kleiner ist es als die Häuser im Dorf in der Nähe des Mühlenweihers. Aber das ist kaum verwunderlich, denn Wassermänner sind ja auch kleiner als Menschen. »Ha, das war gut«, lacht der kleine Wassermann, als er sein Frühstück aus Wassernüssen und frischer Forellenmilch gegessen hat. »Darf ich jetzt nachsehen, wie es dem Karpfen Cyprinus und all den anderen Teichbewohnern geht?« Der Mutter ist das nicht ganz recht, denn eigentlich sollte der kleine Wassermann sein Bett gemacht haben, bevor er zum Spielen hinausgeht. Doch der Wassermannvater legt ein gutes Wort für seinen Jungen ein. Schließlich erwacht man nicht alle Tage aus dem Winterschlaf. »Aber du bleibst im Weiher und bist pünktlich zum Mittagessen wieder zu Hause.« »Versprochen«, ruft der kleine Wassermann, der schon fast zur Haustür hinaus ist. Kreuz und quer durchstreift der kleine Wassermann den Mühlenweiher. Er begrüßt die Elritzen, verschiedene Käfer und Larven und albert mit den Teichmolchen herum. Dann entdeckt er im Schlingpflanzendickicht die griesgrämige Muschel, die immer an allem herumnörgelt. Übermütig streckt er ihr die Zunge heraus und wirbelt eine Sandwolke vor ihr auf. Empört klappt die Muschel ihre Schalen zusammen und noch lange kann man sie auf den ungezogenen Bengel schimpfen hören. Die vier frechen Frösche, die vom Ufer aus alles mitbekommen haben, klatschen begeistert. Einer taucht hinunter zum kleinen Wassermann.
1: »Willst du mitspielen, Kuak?« fragt er. »Wir wollen den Hund des Müllers ärgern, Kuak.«
0: Aber der kleine Wassermann vertröstet ihn auf ein andermal, denn er will unbedingt seinen Freund, den Karpfen Cyprinus, treffen. Der Karpfen Cyprinus ist ein großer blauer Fisch. Er ist schon ein alter Herr, hat Moos auf dem Rücken und liebt es, während des Schwimmens still vergnügt vor sich hin zu blubbern. Der kleine Wassermann findet ihn in einer flachen Kuhle am Rand des Weihers, wo das Wasser wärmer ist.
1: Hallo, Zyprinus, begrüßt ihn der Wassermannjunge. Geht es dir gut?
2: Das kann man wohl sagen, blubbert dieser. Bei meinen alten Gräten, wie könnte es auch anders sein? Es ist Frühling, da fühlt unser Eins sich bestens, von der Schwanzflosse bis zu den Barthaaren. Wenn du Lust hast, lad ich dich bis zum Mittagessen auf einen Ritt durch den ganzen Weiher ein. Los, steig auf!
0: Die Wassermannmutter macht am Vormittag einen gründlichen Frühjahrsputz. Sie streut frischen, weißen Sand auf die Böden im ganzen Wassermannhaus. Sie wäscht einen Berg Wäsche und putzt die Fenster. Dann eilt sie in die Küche und klappert geschäftig mit Töpfen und Pfannen. Schließlich soll es nach der langen Winterpause ein richtiges Festmahl geben. Der Wassermannvater untersucht inzwischen das ganze Haus nach schadhaft gewordenen Stellen. Er repariert ein Loch in der Außenwand und stellt fest, dass wohl das ganze Dach mit neuem Schilf gedeckt werden muss. Anschließend schaut er auf seinen Feldern und Wiesen im Mühlenweiher nach dem Rechten. Zur Feier des Tages gibt es zu Mittag lange Algennudeln mit roter Froschlaichsoße, dazu einen Salat aus Dotterblumenstängeln und zum Nachtisch eine große Schüssel eingelegte Seerosenblätter. Danach schwimmen der kleine Wassermann, der Wassermannvater und die Wassermannmutter Hand in Hand ans Ufer des Mühlenweihers.
1: Es sieht alles ganz anders aus als im letzten Herbst, staunt der kleine Wassermann.
0: Doch dann erschrickt er.
1: Schaut nur, wir sind womöglich viel zu früh aufgewacht. Es schneit.
0: Nein, beruhigt ihn der Vater. Das sind nur die Blütenblätter der Bäume, die der Wind vor sich her treibt. Vieles hat sich verändert am Mühlenweiher. Ich sehe was, was du nicht siehst, beginnt der Wassermannvater das Lieblingsspiel des kleinen Wassermanns.
1: Der Müller hat einen neuen Steg gebaut.
0: Ja, ergänzt die Wassermannmutter.
1: Und den Kahn hat er auch frisch gestrichen. Auf der kleinen Schilfinsel brütet eine Ente, ruft der kleine Wassermann.
0: Bloß Bello, der Hofhund, liegt wie immer vor der Mühle und döst in der Sonne. Komm ihm nicht zu nahe, warnt der Wassermannvater.
1: Am besten, du hältst dich ganz von den Menschen fern.
3: Und ich soll aufpassen, dass ich keine trockenen Füße bekomme, soll die Mühle meiden. Und wenn die Glocke am Kirchturm so oft schlägt, wie ich Finger an der Hand hab, muss ich heimkommen,
0: ahmt der Wassermannjunge die Stimme der Mutter nach. Da müssen alle drei lachen. Während die Wassermannmutter die frisch gewaschene Wäsche in der Sonne bleichen lässt, schneidet der Vater am Ufer ein paar Schilfhalme für das Dach des Wassermannhauses. Den ganzen Nachmittag hat der kleine Wassermann am Ufer des Mühlenweihers gespielt. Nun trollt er sich auf die andere Seite und klettert auf die alte Weide. Hoch oben setzt er sich auf einen Ast, baumelt vergnügt mit den Beinen und hält nach seinen Freunden den Jungen aus dem Dorf Ausschau. Ob sie auch schon aus ihrem Winterschlaf aufgewacht sind, überlegt er sich gerade, als er von wütendem Hundegebell aufgeschreckt wird.
4: »Oh je, die frechen Frösche! Übermütig, wie sie nun mal sind, wollen Bello den Hund des Müllers ärgern. Dabei haben sie dummerweise übersehen, dass der heute nicht wie üblich an der Leine liegt. Nun jagt er laut kläffend den Vieren nach. Wie alle Wassermannmänner hat auch der kleine Wassermann schreckliche Angst vor Hunden. Aber er muss seinen Freunden doch irgendwie zu Hilfe kommen,
0: denn schon hat Bello nach dem jüngsten Frosch geschnappt. Da hört der kleine Wassermann die Ente, die auf der Schilfinsel brütet, aufgeregt schnattern. Und es kommt ihm der rettende Gedanke. Er fackelt nicht lange, mutig springt er von der alten Weide ins Wasser. So schnell er kann, schwimmt der kleine Wassermann in die Nähe des Enterichs, der gerade im seichten Wasser nach Fressen sucht.
3: »Siehst du nicht, was los ist?«
0: ruft er ihm schon von Weitem zu.
3: »Bello hat es auf euer Nest abgesehen.«
0: Wie es sich für einen guten Entenvater gehört, macht der Erpel sich sofort daran, seine Frau und die Brut zu verteidigen. Wild schreiend stürzt er sich auf den Hund. Mit Fauchen, mit Bissen und wildem Flügelschlag treibt er Bello in die Flucht.
1: »Da haben wir aber noch mal Glück gehabt. Quack und Quack«,
0: bedanken sich die Frösche beim kleinen Wassermann.
1: »Wir werden heute Abend ein besonders schönes Schlaflied für dich singen, Quack.«
0: Jetzt erst merkt der Wassermannjunge, wie müde er plötzlich ist und macht sich auf den Heimweg, obwohl die Kirchturmuhr noch gar nicht fünfmal geschlagen hat.
3: »War das ein aufregender Tag«, sagt der kleine Wassermann zur Mutter, als er nach dem Abendessen in seinem Bett liegt. »Jetzt will ich nur noch schlafen, aber ich freue mich schon sehr auf morgen.«
0: »Das ist gut so«, antwortet die Mutter. »Dann wünsche ich dir helle Träume. Gute Nacht, kleiner Wassermann.«

Liebe schwarze Karte von Ingrid Kellner. Trixi gähnt genüsslich. Der kleinen Hexe geht es richtig gut. Ihr lieber schwarzer Kater Bärli liegt wie eine Wärmflasche auf ihrem Bauch und schnurrt gemütlich. Was ist denn das für einer, fragt die Oberhexe. Ein Hexenkater muss fauchen, einen Buckel machen und die Haare sträuben. Trixi steht empört auf. Mein Bärli ist lieb, sagt sie. Er schmust gerne und die Leute mögen ihn. Das darf doch nicht wahr sein, brüllt die Oberhexe. Tausch ihn sofort um. Das geht nicht, sagt Trixi trotzig. Mein Bärli ist der Sohn von einer alten Hexenkatze aus Ägypten. So jemanden tauscht man nicht um. Dann schick ihn wenigstens in die Hexenkatzenschule, befiehlt die Oberhexe. Er muss lernen, die Leute fürchterlich zu erschrecken. Ich mache es ihm mal vor. Sie nimmt den lieben Bärli hoch. Ihre Augen werden schräg und schillern grasgrün. Kleine Blitze knistern aus ihren gewitterwolkenschwarzen Haaren. Dann schreit sie einen Katzenschrei. Trixi rieselt es kalt den Rücken hinunter. Und was tut Bärli? Der liebe Bärli mauns freundlich und schlägt zärtlich die lange Nase der Oberhexe. Da muss sie lachen. Na gut, mit dir mache ich eine Ausnahme. Du darfst so bleiben, wie du bist, Bärli. Freundlich und verschmust. Verflixt und zugenäht, sagt Trixi erleichtert. Jetzt bin ich aber froh.

0: Ja, ist wieder Ingi Granny mit ihren Geschichten. Ich hatte doch schon einmal erzählt von Astrid Lindgren, der Schwedin, die ihr Mädchen am Bett viele Geschichten erzählt hatte. Und sie hatte ihre Mutter dann gebeten, diese Geschichten aufzuschreiben. Und so entstanden viele, viele Bücher über Pippi Langstrumpf, aber eben auch Märchen. Und heute habe ich ein Märchen von Astrid Lindgren mitgebracht, die Prinzessin, die nicht spielen wollte. Es war einmal eine Prinzessin, die nicht spielen wollte. Sie hieß Lise Lotta. Wie fast alle Prinzessinnen hatte sie helles, lockiges Haar und blaue Augen. Sie hatte ein Zimmer voller Spielsachen. Da gab es die süßesten kleinen Puppenmöbel und Puppenherde mit richtigen kleinen Töpfen und Wasserkesseln. Da gab es alle Arten Stofftiere, weiche Katzen und struppige Hunde. Da gab es Baukästen und Malbücher und Tuschkästen und einen richtigen Kaufmannsladen mit Rosinen und Zucker und bunten Bonbons in den Schubfächern. Und trotzdem wollte die Prinzessin nicht spielen. Ihre Mama, die Königin, war immer sehr traurig, wenn sie Lise Lotta missmutig in diesem schönen Spielzimmer sitzen sah. »Lise Lotta«, sagte die Königin, »willst du nicht spielen?«
1: »Nein, das macht keinen Spaß«, sagte Lise Lotta.
0: »Vielleicht möchtest du eine neue Puppe haben«, schlug die Königin vor.
1: »Nein, nein, nein, ich kann Puppen nicht leiden«, antwortete die Prinzessin.
0: Da dachte die Königin, dass Lise Lotta krank sei und rief den Arzt, der sofort kam und ihr eine neue Medizin verschrieb. Nun würde sie sicher froh und munter werden und

Die Prinzessin wohnte natürlich in einem schönen Schloss, zusammen mit Papa, dem König, ihrer Mama, der Königin, 100 Hofdamen und ebenso vielen Hofherren. Kinder gab es im ganzen Schloss nicht, denn Lieselotte hatte keine Geschwister und die Königin dachte, es gehöre sich nicht, eine kleine Prinzessin mit Kindern spielen zu lassen, die nicht Prinzessinnen oder Prinzen waren. Und da Lieselotte niemals andere Kinder gesehen hatte, so glaubte sie, es gäbe auf der ganzen Welt nur große Menschen und sie selbst, die klein war. Manchmal versuchte eine der Hofdamen mit ihr zu spielen. Das fand Lieselotte langweilig. Das Schloss hatte einen großen Park ringsum und darum stand eine hohe Mauer. Die war von herrlichen Rosen überwuchert, aber es blieb eben eine Mauer und man konnte nicht sehen, was draußen war. Natürlich gab es ein großes, prächtiges Portal in der Mauer mit hohen Gittertoren, die jedes Mal geöffnet und wieder geschlossen wurden, wenn der König in seiner goldenen Kutsche mit den 6 weißen Pferden davor ausfuhr. Aber am Portal hielten immer die Soldaten des Königs Wache. Deshalb mochte Lieselotte nicht dorthin gehen, denn sie war ein bisschen schüchtern. Ganz weit hinten im Park hatte die Prinzessin eine kleine Gittertür in der Mauer entdeckt. Dort hielten keine Soldaten Wachen, denn die Tür war verschlossen und der Schlüssel hing ordentlich an einem Haken daneben. Oft, sehr oft, stand die Prinzessin an der kleinen Tür und sah hinaus. Und eines Tages geschah etwas Merkwürdiges. Als die Prinzessin wieder zu der Tür kam, sah sie, dass dort draußen ein Mensch stand, der nicht ein bisschen größer war als sie selbst. Es war ganz einfach ein kleines Mädchen, das dort stand, genauso ein kleines Mädchen wie die Prinzessin. Obwohl sie kein Seidenkleid wie Lieselotte anhatte und nur ein kariertes Baumwollkleid. Lieselotte war erstaunt. »Warum bist du so klein?«, fragte sie. »Na, ich bin ja wohl nicht kleiner als du«, antwortete das Mädchen, das übrigens Maja hieß. »Nein, das sehe ich«, sagte Lieselotte, »aber ich dachte, dass nur ich so klein bin.« »Ich finde, wir sind beide ziemlich groß«, sagte Maja. »Das solltest du mal überdenken. Und wenn du meinen Bruder zu Hause sehen würdest, der ist viel kleiner als wir.« Maja zeigte mit beiden Händen, wie klein ihr Bruder war. Lieselotte freute sich ganz doll darüber, dass hier jemand war, der genauso klein war wie sie selbst. Und obendrein gab es sogar noch welche, die noch kleiner waren. »Mach mir die Tür auf, dann können wir spielen«, schlug Maja vor. »Nein«, sagte Lieselotte, »spielen ist das Entsetzlichste, was ich kenne. Was spielst du denn?« »Das kannst du glauben, dass ich spiele.« »Und ich spiele immer und immer und immer«, sagte Maja, »mit meiner Puppe hier.« Sie hielt etwas hoch, was eher aussah wie ein Stück Holz mit einigen Lappen darum. Es war eine gedrechselte Holzpuppe. Vor langer Zeit hatte sie einmal ein Gesicht gehabt, aber jetzt war die Nase ab und die Augen hatte Maja selbst wieder mit Buntstift angemalt. Lieselotte hatte so eine Puppe noch nie gesehen. »Sie heißt Pia«, erklärte Maja, »und sie ist so lieb.« »Vielleicht«, dachte Lieselotte, »kann man mit Pia besser spielen als mit anderen Puppen. Egal, Hauptsache, sie war mit jemandem zusammen, der nicht größer war als sie selbst.« Lieselotte stellte sich auf die Zehenspitzen, nahm den Schlüssel vom Haken und öffnete Maja die Tür. In diesem Teil des Parks wuchsen große Fliederbüsche. Die Mädchen waren wie in einer Laube, wo niemand sie sehen konnte. »Schön«, sagte Maja, »wir spielen, dass wir hier wohnen. Wir spielen, dass ich die Mama bin und du das Dienstmädchen und Pia ist das kleine Kind.« »Aha«, sagte Lieselotte, »naja, du kannst natürlich nicht Lieselotte heißen, wenn du das Dienstmädchen bist«, sagte Maja, »ich werde dich Lotta nennen.« »Aha«, sagte Lieselotte, und dann fingen sie an. Zuerst war es etwas schwierig, weil Lieselotte gar nicht wusste, was ein Dienstmädchen zu tun hat oder wie man mit kleinen Kindern umgeht. Trotzdem, sie lernte es. »Vielleicht ist es doch ganz lustig zu spielen«, dachte sich die kleine Prinzessin. Nach einer Weile wollte die Hausfrau in die Stadt gehen, um Lebensmittel einzukaufen. »Lotta, Sie fegen jetzt den Fußboden«, sagte sie und sah

0: sehr energisch aus. Und vergessen Sie nicht, Pia muss um 12 ihren Brei haben und wechseln Sie die Windel, wenn diese nass ist. Das kann ich ja wohl machen, sagte Lieselotte. Nein, das darfst du nicht sagen, sagte Maja. Du musst sagen, ja, gnädige Frau. Ja, gnädige Frau, sagte Lieselotte. Und dann ging die gnädige Frau ihrer Wege und Lieselotte fegte den Boden mit einem Zweig, den sie aus einem Busch abgebrochen hatte. Pia bekam ihren Brei und wurde in jeder Weise versorgt. Bald kam die gnädige Frau wieder nach Hause. Ja, und so spielten die beiden lange und lange, bis die Königin rief, Lieselotte, Lieselotte. Sie hatte die Kinder im Park hinter den Fliederbüschen gesehen und war der Meinung, dass das nicht geht. Ach Mama, geh weg, wir spielen doch so schön. Die Königin schaute sich an, was die beiden da spielte, und sie sah das alles, das Essen und das kleine Kind, was sie sich vorgestellt hatten. Und stell dir vor, da begriff die Königin, dass es Maja gewesen war, die Lieselotte das Spielen beigebracht hatte und dass deshalb die Prinzessin so rote Bäckchen hatte und so munter aussah. Trotz allem, was die Königin fand, sie war ziemlich klug, und jetzt befahl sie augenblicklich, Maja solle jeden Tag kommen und mit der Prinzessin spielen. Na, Kinder, ratet mal, ob die Mädchen sich freuten. Sie nahmen einander bei den Händen und tanzten umher. Aber Mama, warum hast du mir denn nie eine Puppe wie Pia geschenkt, mit der man auch wirklich spielen kann, fragte Lieselotte. Und darauf konnte die Königin nur antworten, dass sie so eine Puppe noch nie gesehen hatte. Und von da an kam Maja Lieselotte jeden Tag besuchen.
1: Ja, liebe Kinder und liebe Hörer, wir sind am Ende der Sendung. Am Mikrofon waren für euch Ina Jeschek, Angela Kubot und Margitta Beisheim. Wir wünschen euch viel Lesespaß bis zu unserer nächsten Sendung hier auf dieser Welle Mediatop Radio Neubrandenburg. Eure Torwächterin.

0: ich brauch erstmal eine Pause.
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1: Es geht wieder in die Vollen. Eine Stunde Retro-Zeit. Das hier mit Studio 92. Und heute habe ich wieder viele Vinyls mitgebracht. Unter anderem Orlando Johnson, Sandra Robinson, dann Obscur Italo. Aus Griechenland das Ganze. Art of Love wird's geben. Squires. Dann NDW aus NRW. Fritz Brause. Boytronic. Carol Lynn Towns. Und einer ist ja noch offen aus der letzten Sendung. Kam bloß ein paar Sekündchen. Aber den holen wir jetzt nach. Und zwar den Ricky Maltese. Frank Schwiebert wünscht wie immer eine Stunde gute Unterhaltung mit Retro-Disco-Musik.

Ernd in his Games bei Studio 92. Und aller guten Dinge sind ja bekanntlich drei. Einen habe ich noch. Den Orlando Johnson. Heute mal nicht sein With Just a Kiss, sondern One Night Pleaser.

ja, was für ein cooles Disco-Stück. Auch gefunden in Nürnberg bei dem Plattenladen Vinylio.

Und da lag auch diese. Transparent. Sandra Robinson.

Danke an Sandra Robinson. Wunderschönes Stück. Geschrieben von Christian Heilburg. Oder sollte ich sagen, Gregor Rotschalk. Vielen bekannt, die in den 80er Jahren den Rias gehört haben. Man sollte auch mal bei Marianne Rosenberg auf die Platten schauen. Da steht er nämlich auch drauf. Und wie sich das für Studio 92 gehört, auch mit neuen Platten dabei. Das ist unsere Abwechslung. Hier die Greenlights von Michaela.

Ach ja, wir gehen 40 Jahre zurück. Das ist eben was Frisches. Baby, you are so lonely, living in a world you don't understand. Von Michaela. Baby, you are so lonely. Und die Jungs hier aus Hamburg. All you need is Boytronic.

die wahre Italo-Disco. Ach ja, 1983 war das. Squires und Hold Me. Aber wir werden wieder etwas aktueller mit unserer Disco-Musik. Genau, es wird richtig schön eingeläutet.

Das lief vor 2 Jahren in den Diskotheken. Da ist auch immer ein bisschen Hauch der 80er mit drin.

Musik vom Doktor. Ihr dürft euch von den Plätzen erheben. 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

aktuelle Tanzmusik. Aber ich habe hier noch Obscure Italo versprochen. Und die kam Mitte der 80er aus Griechenland. Von Anno Domini. Auch wieder so eine Rarität. Für die man bei Discogs richtig Geld bezahlen muss. Aber wie gesagt, es lohnt sich, in die stationären Plattenläden zu gehen. Und da holt dann der Inhaber auch sowas mal unterm Ladentisch heraus. Danke dafür.

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Ach ja, so eine Platten holt er natürlich auch nur raus, wenn man da ein gewisses Kontingent an Geld da gelassen hat. Ach, ich mag es gar nicht sagen. Aber die Platten hatten alle eine Schutzfolie, waren mit einer Plattenwaschmaschine gewaschen und manche ungespielt. Das hier Carolyn Towns. Nach Believe in the Beat gab's das hier I Want It Man.

Musik von Carol Lynn Towns. So, und ich sehe gerade, ich schaffe die beiden letzten Nummern. Den hier, Art of Love. Looking Through the Night. Und zum Abschluss gibt's dann noch Chili Shelly von Fritz Brause. Dazu kommen wir gleich. Jetzt erstmal Art of Love.

Ach ja, und ich sehe gerade, ich kann noch einen dazwischen schieben, einen aktuellen. So viel Zeit muss sein, erinnert ein bisschen an Espresso von der Frau Carpenter. Ist aber

Ja, schön funky aktuell. Die Lisa bei Studio 92. Wir sind beim Rauschmeißer angekommen.

für die Sendung verantwortlich war der Frank Spiebert. In der nächsten Ausgabe darf sich der Heiko über den Web-Bamboogie von Matt Bianco freuen. Und ein anderer über George Kranz und den Trommeltanz. Bis in 14 Tagen. Ciao, ciao.

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0: Der lebende Fernseher von Heidemarie Brosche. Glaubst du, dass es einen lebenden Fernseher gibt? Nein? Dann hör einmal zu. Julian war ein kleiner Junge. Vormittags ging er in den Kindergarten und spielte mit den anderen Kindern. Nachmittags aber jammerte er: Mir ist so langweilig. Darf ich fernsehen? Mutter fragte dann: Willst du nicht lieber etwas spielen? Doch dazu hatte Julian keine Lust. So saß er Nachmittag für Nachmittag vor dem Fernsehapparat. Eines Tages geschah etwas Merkwürdiges. Mutter rief lachend: Wir haben einen neuen Fernseher. Sie verschwand und kurz darauf sprach die Fernsehansagerin: Liebe Kinder, heute müsst ihr das Programm selbst erfinden. Als Zuschauer schlage ich vor den Bären, das Kasperle und die Puppe Klausi. Lasst euch was Schönes einfallen. Julian glaubte nicht recht zu sehen und zu hören. Aber war das nicht Mutter mit Perücke, Brille und verstellter Stimme? Ja, sie hatte in einen Karton ein großes viereckiges Loch hineingeschnitten und ihn angemalt. Von da an hatte Julian immer etwas zu tun. Er spielte Kindersendung, machte Werbung, erfand Nachrichten und verlas den Wetterbericht. Zuschauer und Mitspieler waren zunächst seine Tiere und Puppen, schließlich aber auch seine Freunde aus dem Kindergarten, den er so lange von seinem lebenden Fernseher vorgeschwärmt hatte, bis sie ihn unbedingt kennenlernen wollten. Siehst du? Es gibt einen lebenden Fernseher. Hast du nicht Lust, dir auch einmal einen zu bauen?

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2: Fridolin, das kleine Gespenst, es wohnt hoch oben im Schloss zwischen den uralten Mauern. Oft sitzt es im heulenden Sturm beim Wetterhahn auf dem Turm und singt ein Lied zum

Die Fettleber, eine unterschätzte Volkskrankheit. Gesundheitsforum am 15. Juni. Man kann zu Recht von einer Volkskrankheit sprechen, wenn rund ein Viertel aller Erwachsenen betroffen ist. Die Rede ist von der Fettleber, bei der das Organ über Jahre Fett einlagert und anschwillt. Da die Krankheit lange unbemerkt verläuft, wird sie oft unterschätzt. Eine Fettleber kann schwerwiegende Folgen wie Leberzirrhose oder sogar Leberkrebs nach sich ziehen, sagt Dr. Med. Christian Kirsch, Chefarzt der Klinik für Innere Medizin 1. Betroffen sind vor allem Menschen mit starkem Übergewicht und Typ-2-Diabetes. Erstmals gibt es ein Medikament zur Behandlung der Fettleber. Vor allem aber kann man die Fettleber selbst bekämpfen, durch Ernährungsumstellung und Bewegung. Welche Ursachen sie hat, warum die Erkrankung unser Gesundheitssystem vor große Herausforderungen stellt und wie wichtig es ist, auf die eigene Gesundheit zu achten, darüber spricht der Chefarzt beim Gesundheitsforum DBK am 15. 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Alle Interessierten sind willkommen. 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
4: Hallo, liebe Kinder. Ich lese euch eine Geschichte vor, die Elke Bräunling geschrieben hat. Das Licht des Frühlings. Wo bitte finde ich den Frühling, fragt der Mann mit dem schweren grauen Rucksack die Leute auf der Straße. Mit ihm und bei ihm, so ist mir zu Ohren gekommen, soll das Leben ein bisschen heller sein. Er hält den Rucksack, indem er seine Sorgen verwahrt und mit sich führt, fest in den Händen. Lange schon sind sie auf der Suche, der Mann und sein Fahrrad, und er fragt jeden, den er unterwegs trifft, nach dem Frühling. Er bekommt auch immer eine Antwort. Die Menschen behandeln ihn nett und freundlich, nur lautet jede ihrer Antworten anders. So irrt der Mann viele Wochen suchend durch das Land. Er fährt überall hin, von hier nach da und weiter, immer weiter, und er sucht viele Orte auf. Das Licht des Frühlings aber, das findet er nirgendwo. Nach langer Fahrt über Berge und Hügel, durch enge, lange Täler und weite Ebenen gelangt er schließlich ans Meer. Es ist grau hier, feucht und ungemütlich. Dieser Tag regnet kalte Tränen, aber das Meer gefällt ihm. Irgendwo würde er hier auch den Frühling finden. Ganz sicher ist er sich nun. Voller Zuversicht fährt er von nun an der Küste des großen Meeres entlang, weit und weiter nordwärts. Noch einer ist in jenen Wochen lange unterwegs nach Norden. Es ist der Winter, der selbst ein Suchender ist. Er sehnt sich nach Ruhe und nach einem Platz zum Schlafen. Irgendwo jenseits des Meeres im Norden will er ihn finden. Er begleitet den Mann und macht dort, wo er herkommt, Platz für den Frühling. Sie gewöhnen sich bald aneinander, die beiden Suchenden. Wenn sie sich zuweilen unterwegs begegnen, winken sie einander mit einem leisen Lächeln zu. Wo finde ich den Frühling? Fragt der Mann, der dem Frühling immer weiter davonfährt, auch jetzt noch jeden, dem er begegnet. Hier im Norden sind die Leute nett, freundlich und fröhlich. Den Frühling suchst du? Fragen sie und lachen. Den findest du dort. Und sie deuten die Küste entlang nach Süden. Dorthin, woher der Mann gekommen ist. Ihr irrt, knurrt der Mann und fährt weiter. Es gefällt ihm nämlich sehr, dieses Land am nördlichen Meer. Nach vielen Reisetagen hat er die kalte Küste am Ende der großen Insel erreicht. Eine Gegend, in der sich Winter und Sommer die Zeit teilen. Eine Landschaft, die keinen Platz bereithält für Frühling und Herbst. Der Mann schlägt sein Zelt auf und sieht den Winter, der ihn nun überholt und noch weiter übers Meer gen Norden zieht, hinterher. Wenn es so ist, wie alle sagen, muss ich hier nur ein wenig auf den Frühling warten. Es wird bald kommen, sagt er, und wirft den hässlichen, grauen Rucksack den kühnsten Felsen hinab ins Meer. Der ist ihm zu schwer geworden. Außerdem braucht er ihn nicht mehr. Der Mann lehnt sich zurück und blickt zum Horizont. Er ist ruhig geworden und genießt die Zeit des Wartens. Die Tage werden heller, die Winde wärmer. Es sind Tage der Ruhe, der Stille, des wachsenden Lichts. Wo finde ich den Frühling? Ruft der Mann in den Himmel hinauf. Er lacht, denn eigentlich ist es ihm auf einmal egal geworden.

0: Oh, schade. Wir sind wieder zu Hause. Mann, das war ja toll, was?
1: Und Karl ist auch weg. Was wir alles gesehen und gehört haben. Das ist ja Wuffi. Komm her, mein Kleiner. So.
0: Oh, die Vase. Die haben wir völlig vergessen. Wie bringen wir das nur Mama bei? Guck dir das an. Zauberei.
1: Sie ist wieder heil. Wie lieb von Kalle.
0: Komm, wir spielen Urwald. Wie eben im Zauberzoo.
1: Oder Esel und Kuckuck. Du bist natürlich der Esel.
0: Draußen singen die Vögel. Fast so schön wie in Kalles zauberhaften Zoo.

Kinder. Und wenn euch mal wieder so richtig schrecklich langweilig ist, dann denkt fest an Kalle. Der kommt bestimmt. Bis zum nächsten Abenteuer. Euer Kalle.

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0: Sendung verantwortlich ist auch im neuen Jahr 2026 vollen Herzens und voller Leidenschaft Kjell Günther.
1: Euer Lucille.

So, und da sind wir mittendrin im Jahr 2026. Unglaublich, aber wahr. Und das Schöne ist, ihr seid alle mit rübergerutscht. Was für ein tolles Ding. Wie viel Glück. Wir alle haben nach diesen verrückten Tagen, oder? So viel zu essen. So viel Glückseligkeit. Freundlichkeit. Schöne Stunden zu zweit, zu vier, zu sechs, zu acht oder auch ungerade Zahlen. Dann die wahnsinnig große Böllerei. Millionen von Kohle ausgegeben für unnötige Knaller. Herzlich willkommen bei eurer samstäglichen Dance-Show bei Mediatop Neubrandenburg. Gerne auch gehört über die Grenzen hinaus, wer das möchte, natürlich. Ja, ihr merkt schon, wir sind auch dieses Jahr wieder vollen Herzens für euch da. Und da das Jahr ja wild zu Ende gegangen ist, das gehört sich ja auch so für eine Dance Classics Remix Art of the Disco Mix Sendung, starten wir heute am 3. Januar, jetzt kurz nach 22 Uhr. Aber trotzdem dennoch tanzbar. Auch das hier im Hintergrund ist ein Dance-Mix aus dem Jahr 1978. Ganz entspannt in die Nacht. So bleibt das auch heute. Heute geht es an die ganz langen Versionen. Da werden wir unserem Namen, unserem zweiten Namen gerechter. The Art of the Disco Mix sagt guten Tag, guten Abend. Viel Spaß die nächsten zwei Stunden bei Private Dancer. Verantwortlich ist Kier Günther.

0: Entspannter können wir hier bei Private Dancer heute einfach nicht starten. Grace Jones, La Vie en Rose. Ja, so kann das Jahr 2026 beginnen, oder?
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zauberhafte Schönheit einer 12-Inch-Maxi-Version. Hier besungen von der unvergleichlichen Grace Jones. Und natürlich längst erkannt. Slave to the Rhythm. Und wer hat da gemixt? Als Künstler des Arts of the Mix natürlich Trevor Horn. Zu dem ist schon genug gesagt, geschrieben und besprochen worden. Kann man alles nachlesen. Ja, und alle Versionen, die es heute hier so gibt, bei unserer ersten Sendung im Januar und der ersten Sendung im Jahr 2026 überhaupt, sind alle wenigstens 7 Minuten lang. Und das ist auch gut so, weil da kann man mal sehen, wie über einen längeren Zeitraum eines Musikstücks sich so bestimmte Parts immer wieder hervorheben oder auf der anderen Seite auch ein bisschen ergänzen. Aber das erlebt ihr einfach selbst. Und hier ist das nächste Stück. Auch aus den 70er Jahren ein ganz toller Disco-Song von Cerrone Supernature. Das ist die LP-Version und die geht 19 Minuten und die gönnen wir uns jetzt mal.

Da war sie schon, die nächste Trevor Horn Produktion, Frankie Goes to Hollywood und Rage Hart. Und das war der Unafford Dance Mix und den hat Robert Lee gemacht. Na klar, Trevor Horn da wieder ganz schön vorher die Knöpfe gedreht und bearbeitet. Weiter geht's im Tanzreigen und wir bleiben zwischen Fast und Slow oder eher andersrum. Hier ist der nächste super Dance Mix, wenn man so will, auf eine gewisse ruhige Art und Weise.

Natürlich. Der musikalische Kenner hat das schon längst erkannt. Auch das wieder Frankie Goes to Hollywood, Warriors of the Wasteland, der 12-Inch-Wide Disciples Mix. Ja, die Versionen sind lang heute und wenn ich sage, es ist slow, dann fängt es natürlich in der Regel so an und endet dann relativ fast. Aber irgendwie war die Band ja auch nach Relax dann immer auch zu ganz großen Stücken eine Danceband. Das hat man ja auch in den Videos gesehen und ich bin sehr sicher und weiß es auch relativ sicher, dass diese Songs in England in den großen Clubs auch gut gelaufen sind. Und deswegen gibt es das heute mal hier so nacheinander weg und mal sehen, was uns da heute noch erwartet. Hier ist mal wieder was anderes, nicht von Frankie, sondern von einer Nummer aus den 70er Jahren. Auch ewig lang, wenigstens 10 Minuten. Hier ist Biagocci mit Black Jack.

0: Halbzeit hier bei Private Dancer. Am Samstagabend, am 3. Januar 2026. Wir haben noch eine gute Stunde vor uns und schön, dass ihr jetzt eingeschaltet habt oder schon länger mit dabei seid. Es wird euch nicht enttäuschen, dieses Programm zu hören. Mediatop Neubrandenburg und auch gerne über die Grenzen von Neubrandenburg hinaus. Was haben wir jetzt für euch? Wir spielen heute mal relativ relaxte Songs und auch der nächste geht in diese Richtung, in diese Kategorie. Da steht was an. Das sage ich nicht an. Das könnt ihr selbst erraten oder nehmt Shazam oder irgendwas anderes. Zum Beispiel, ihr findet's raus. Es ist auf jeden Fall endgeil.
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Das ist Mediatop Neubrandenburg und natürlich ist auch das Private Dancer. Hier gibt's die wirklich lang raren Versionen. Na, was heißt rar? Die kriegt man natürlich heute auch überall, aber wir spielen plattengarantiemäßig die Dinger von Vinyl und wenn nicht original hier im Sender, in Studio 2 an der Treptower Straße, dann wenigstens als überspielte Originalaufnahme, so wie sich das gehört. Ihr könnt schon tanzen, ihr könnt euch unterhalten, ihr macht euch einen schönen Abend oder bereitet euch wie immer für die folgende Nacht vor. Würde uns sehr freuen, wenn ihr uns da weiter begleitet und das Jahr 2026 bietet sich dafür förmlich an. Halbzeit habe ich schon gesagt, sind wir schon längst drüber hinweg. Wir haben noch eine halbe Stunde und die werden wir jetzt großzügig nutzen für eine Live-Mix-Geschichte. Auch da gibt es wenig Worte vorneweg. Da wünsche ich viel Spaß und jede Menge Dance-Gefühle und vielleicht auch ein paar andere. Daher ab dafür.

Freunde der Nacht, schon längst erkannt, oder? Das war ganz klar, logischerweise, musikalisch gesehen, eine spezielle Art von Dance Music. Sehr erfolgreich von 1980 bis, sagen wir mal, 86, 87, Italo Disco. So, und wir haben chillig angefangen. So soll dann dieser Abend hier trotzdem tanzbar, groovig, soulig, R&B-lastig und fantasievoll enden. Das war Private Dancer, die erste Sendung im Jahr 2026. Ich empfehle alle anderen Sendungen auch weiterzuhören, die jetzt noch folgen. Wir werden euch auch im kommenden Jahr und sicherlich auch darüber hinaus weiter bedienen mit mannigfaltig Erinnerungen an die schönen vergangenen Zeiten. Wie sage ich immer so schön, die letzten Jahre, also die letzten 50 Jahre ganz genau, Dance Music at its best. Für die Sendung verantwortlich war Kjell Günther. Ich wünsche eine gute Nacht, viel Spaß beim Ausgehen, beim Zuhausebleiben oder jetzt der Jahreszeit entsprechend auch gern beim Kuscheln. Bis in 14 Tagen oder gern im Internet oder beim Nachhören nächsten Samstag hier bei Mediatop ab 22 Uhr.

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